sag dir nur auch mal, die sollen die Richtige hinsetzen. Das ist doch scheiße. Ey, sag dir nochmal Bescheid.

0: That's all right.
1: Thank you.
2: Ich glaube, ich bin ganz vernünftig, oder?